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1: Im Studio Imme Kasten. Die Bundesregierung hat ihre Wirtschaftsprognose für dieses Jahr deutlich nach oben korrigiert. 1,3% Wachstum werden erwartet. Im Frühjahr waren es noch 0,5%. Wirtschaftsministerin Reiche sagt:
2: Die deutsche Wirtschaft hat sich im ersten Halbjahr 2026 robuster erwiesen als noch im Frühjahr projiziert. Trotz geopolitischer Unsicherheiten, trotz eines globalen Energiepreisschocks, trotz der Schließung der Straße von Hormuz und trotz Zöllen.
1: Bei Antisemitismus oder Kontakten zu Clanmitgliedern drohen Konsequenzen. Das haben SPD, Grüne und Linke in Berlin klargestellt, nachdem sie den Weg für Sondierungsgespräche freigemacht haben. Zuvor hatte es da entsprechende Vorwürfe gegen Teile der Linken gegeben. Und da wollten SPD und Grüne für Klarheit sorgen. Die gibt es zwar jetzt, ein großer Streitpunkt ist aber noch da. Und zwar das Thema Enteignungen in Berlin. Die Linke pocht darauf, die SPD will da aber nicht mitmachen. Die Spionageaffäre um Ex-BND-Chef Hanning spitzt sich weiter zu. Wie der Spiegel schreibt, soll der ehemalige Chefspion auch Kontakt zu einem chinesischen General gehabt haben. Offiziell bestätigt wurde das noch nicht. Hanning sitzt im Moment in U-Haft. Die Deutsche Bahn muss dem Bahnunternehmen Italo vorerst keinen Platz auf besonders vollen Strecken freihalten. Das hat das Verwaltungsgericht Köln entschieden. Die Bahn war gegen die Pläne der Bundesnetzagentur vor Gericht gezogen. Italo will künftig unter anderem zwischen München und Berlin fahren. Die UEFA will FIFA-Chef Infantino loswerden, hat aber noch keinen ernsthaften Gegenkandidaten. Die 55 europäischen Fußballverbände haben in Berlin unter anderem darüber beraten, Details sind aber noch nicht bekannt. Die FIFA-Präsidentschaftswahl steht im Frühling an.
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3: Mit KI-Support. Viele dichte Wolken gibt es heute, dazu regnet es oft und im Westen wird der Regen später weniger und geht eher in Schauer über. Vereinzelt kann auch mal ein Gewitter dabei sein. Später wird die Sonne vor allem im Süden auch mal länger rauskommen. Trocken bleibt es da eher, maximal 10 bis 18 Grad. Morgen dann meist Sonne und Wolken, ab und zu Schauer, höchstens 19 Grad.
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1: Im Studio ist Alina Wolf. Der frühere venezolanische Staatschef Nicolas Maduro und seine Ehefrau Cilia Flores müssen sich in den USA neuen Vorwürfen stellen. Die US-Justiz wirft ihnen laut einer neuen Anklageschrift Verschwörung zur Folter von in Venezuela festgehaltenen US-Bürgern vor. Die Vorwürfe beziehen sich auf mehr als ein Dutzend US-Bürger, die während Maduros Amtszeit unrechtmäßig in venezolanischen Gefängnissen festgehalten und gefoltert worden sein sollen. Maduro und Flores weisen die Vorwürfe zurück. Der Prozess soll im Juni 2027 beginnen. Am Frankfurter Flughafen sind drei Männer festgenommen worden, die für die Einfuhr von mindestens einer halben Tonne Kokain verantwortlich sein sollen. Laut Hessischem Landeskriminalamt wurden die 17 bis 38 Jahre alten Verdächtigen mit 22 Kilogramm Kokain erwischt. Sie sollen versucht haben, die Droge in Koffern und Kartons nach Deutschland zu bringen. Gegen die Männer wurde seit Juli ermittelt. Ende August war eine zu der Gruppe gehörende Kurierin mit 130 Kilogramm Kokain festgenommen worden. Bei einer Waffenkontrolle in der Oberpfalz ist ein Behördenmitarbeiter erschossen worden. Eine zweite Person sei schwer verletzt worden, teilte die Polizei mit. Die beiden Beschäftigten des Landratsamtes Neumarkt sollten in Berngau einen Waffenbesitzer kontrollieren. Dieser soll daraufhin geschossen haben. Danach verschanzte sich der mutmaßliche Schütze in einem Wohnhaus. Die Polizei habe das Haus umstellt und Verhandlungen mit ihm aufgenommen. Die Bewohner des Ortes wurden aufgefordert, in ihren Häusern zu bleiben. Ex-Bundeskanzler Gerhard Schröder hat nach Angaben des Kremls an der Geburtstagsfeier des russischen Präsidenten Wladimir Putin in Moskau teilgenommen. Putin habe aus den Medien von Schröders Anwesenheit erfahren und ihn zu sich eingeladen, teilte der Kreml mit. Schröder und Putin sind seit Jahren eng befreundet. Wegen seiner Kontakte zum Kreml steht der Altkanzler in Deutschland in der Kritik.
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2: Im Norden bleibt es windig mit stürmischen Böen und am Abend Gewitter im Nordseeumfeld. Im Süden heiter und trocken, während es in der Mitte und im Westen dichte Wolken und Regen gibt. Die Temperaturen erreichen 10 bis 18 Grad. Morgen im Süden bewölkt mit abziehenden Regenfällen, während im Nordwesten und an der Küste Schauertätigkeit und vereinzelt Gewitter aufkommen. Ansonsten wechselnd bewölkt, maximal zwischen 14 und 19 Grad. Mäßiger bis starker Wind mit stürmischen Böen an Küsten und im Bergland.
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1: Im Studio ist Alina Wolf. Der frühere venezolanische Staatschef Nicolas Maduro und seine Ehefrau Cilia Flores müssen sich in den USA neuen Vorwürfen stellen. Die US-Justiz wirft ihnen laut einer neuen Anklageschrift Verschwörung zur Folter von in Venezuela festgehaltenen US-Bürgern vor. Die Vorwürfe beziehen sich auf mehr als ein Dutzend US-Bürger, die während Maduros Amtszeit unrechtmäßig in venezolanischen Gefängnissen festgehalten und gefoltert worden sein sollen. Maduro und Flores weisen die Vorwürfe zurück. Der Prozess soll im Juni 2027 beginnen. Am Frankfurter Flughafen sind drei Männer festgenommen worden, die für die Einfuhr von mindestens einer halben Tonne Kokain verantwortlich sein sollen. Laut Hessischem Landeskriminalamt wurden die 17 bis 38 Jahre alten Verdächtigen mit 22 Kilogramm Kokain erwischt. Sie sollen versucht haben, die Droge in Koffern und Kartons nach Deutschland zu bringen. Gegen die Männer wurde seit Juli ermittelt. Ende August war eine zu der Gruppe gehörende Kurierin mit 130 Kilogramm Kokain festgenommen worden. Bei einer Waffenkontrolle in der Oberpfalz ist ein Behördenmitarbeiter erschossen worden. Eine zweite Person sei schwer verletzt worden, teilte die Polizei mit. Die beiden Beschäftigten des Landratsamtes Neumarkt sollten in Berngau einen Waffenbesitzer kontrollieren. Dieser soll daraufhin geschossen haben. Danach verschanzte sich der mutmaßliche Schütze in einem Wohnhaus. Die Polizei habe das Haus umstellt und Verhandlungen mit ihm aufgenommen. Die Bewohner des Ortes wurden aufgefordert, in ihren Häusern zu bleiben. Ex-Bundeskanzler Gerhard Schröder hat nach Angaben des Kremls an der Geburtstagsfeier des russischen Präsidenten Wladimir Putin in Moskau teilgenommen. Putin habe aus den Medien von Schröders Anwesenheit erfahren und ihn zu sich eingeladen, teilte der Kreml mit. Schröder und Putin sind seit Jahren eng befreundet. Wegen seiner Kontakte zum Kreml steht der Altkanzler in Deutschland in der Kritik.
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2: Im Norden bleibt es windig mit stürmischen Böen und am Abend Gewitter im Nordseeumfeld. Im Süden heiter und trocken, während es in der Mitte und im Westen dichte Wolken und Regen gibt. Die Temperaturen erreichen 10 bis 18 Grad. Morgen im Süden bewölkt mit abziehenden Regenfällen, während im Nordwesten und an der Küste Schauertätigkeit und vereinzelt Gewitter aufkommen. Ansonsten wechselnd bewölkt, maximal zwischen 14 und 19 Grad. Mäßiger bis starker Wind mit stürmischen Böen an Küsten und im Bergland.
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1: Im Studio ist Alina Wolf. Der frühere venezolanische Staatschef Nicolas Maduro und seine Ehefrau Cilia Flores müssen sich in den USA neuen Vorwürfen stellen. Die US-Justiz wirft ihnen laut einer neuen Anklageschrift Verschwörung zur Folter von in Venezuela festgehaltenen US-Bürgern vor. Die Vorwürfe beziehen sich auf mehr als ein Dutzend US-Bürger, die während Maduros Amtszeit unrechtmäßig in venezolanischen Gefängnissen festgehalten und gefoltert worden sein sollen. Maduro und Flores weisen die Vorwürfe zurück. Der Prozess soll im Juni 2027 beginnen. Am Frankfurter Flughafen sind drei Männer festgenommen worden, die für die Einfuhr von mindestens einer halben Tonne Kokain verantwortlich sein sollen. Laut Hessischem Landeskriminalamt wurden die 17 bis 38 Jahre alten Verdächtigen mit 22 Kilogramm Kokain erwischt. Sie sollen versucht haben, die Droge in Koffern und Kartons nach Deutschland zu bringen. Gegen die Männer wurde seit Juli ermittelt. Ende August war eine zu der Gruppe gehörende Kurierin mit 130 Kilogramm Kokain festgenommen worden. Bei einer Waffenkontrolle in der Oberpfalz ist ein Behördenmitarbeiter erschossen worden. Eine zweite Person sei schwer verletzt worden, teilte die Polizei mit. Die beiden Beschäftigten des Landratsamtes Neumarkt sollten in Berngau einen Waffenbesitzer kontrollieren. Dieser soll daraufhin geschossen haben. Danach verschanzte sich der mutmaßliche Schütze in einem Wohnhaus. Die Polizei habe das Haus umstellt und Verhandlungen mit ihm aufgenommen. Die Bewohner des Ortes wurden aufgefordert, in ihren Häusern zu bleiben. Ex-Bundeskanzler Gerhard Schröder hat nach Angaben des Kremls an der Geburtstagsfeier des russischen Präsidenten Wladimir Putin in Moskau teilgenommen. Putin habe aus den Medien von Schröders Anwesenheit erfahren und ihn zu sich eingeladen, teilte der Kreml mit. Schröder und Putin sind seit Jahren eng befreundet. Wegen seiner Kontakte zum Kreml steht der Altkanzler in Deutschland in der Kritik.
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2: Im Norden bleibt es windig mit stürmischen Böen und am Abend Gewitter im Nordseeumfeld. Im Süden heiter und trocken, während es in der Mitte und im Westen dichte Wolken und Regen gibt. Die Temperaturen erreichen 10 bis 18 Grad. Morgen im Süden bewölkt mit abziehenden Regenfällen, während im Nordwesten und an der Küste Schauertätigkeit und vereinzelt Gewitter aufkommen. Ansonsten wechselnd bewölkt, maximal zwischen 14 und 19 Grad. Mäßiger bis starker Wind mit stürmischen Böen an Küsten und im Bergland.
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1: Im Studio ist Alina Wolf. Der frühere venezolanische Staatschef Nicolas Maduro und seine Ehefrau Cilia Flores müssen sich in den USA neuen Vorwürfen stellen. Die US-Justiz wirft ihnen laut einer neuen Anklageschrift Verschwörung zur Folter von in Venezuela festgehaltenen US-Bürgern vor. Die Vorwürfe beziehen sich auf mehr als ein Dutzend US-Bürger, die während Maduros Amtszeit unrechtmäßig in venezolanischen Gefängnissen festgehalten und gefoltert worden sein sollen. Maduro und Flores weisen die Vorwürfe zurück. Der Prozess soll im Juni 2027 beginnen. Am Frankfurter Flughafen sind drei Männer festgenommen worden, die für die Einfuhr von mindestens einer halben Tonne Kokain verantwortlich sein sollen. Laut Hessischem Landeskriminalamt wurden die 17 bis 38 Jahre alten Verdächtigen mit 22 Kilogramm Kokain erwischt. Sie sollen versucht haben, die Droge in Koffern und Kartons nach Deutschland zu bringen. Gegen die Männer wurde seit Juli ermittelt. Ende August war eine zu der Gruppe gehörende Kurierin mit 130 Kilogramm Kokain festgenommen worden. Bei einer Waffenkontrolle in der Oberpfalz ist ein Behördenmitarbeiter erschossen worden. Eine zweite Person sei schwer verletzt worden, teilte die Polizei mit. Die beiden Beschäftigten des Landratsamtes Neumarkt sollten in Berngau einen Waffenbesitzer kontrollieren. Dieser soll daraufhin geschossen haben. Danach verschanzte sich der mutmaßliche Schütze in einem Wohnhaus. Die Polizei habe das Haus umstellt und Verhandlungen mit ihm aufgenommen. Die Bewohner des Ortes wurden aufgefordert, in ihren Häusern zu bleiben. Ex-Bundeskanzler Gerhard Schröder hat nach Angaben des Kremls an der Geburtstagsfeier des russischen Präsidenten Wladimir Putin in Moskau teilgenommen. Putin habe aus den Medien von Schröders Anwesenheit erfahren und ihn zu sich eingeladen, teilte der Kreml mit. Schröder und Putin sind seit Jahren eng befreundet. Wegen seiner Kontakte zum Kreml steht der Altkanzler in Deutschland in der Kritik.
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2: Im Norden bleibt es windig mit stürmischen Böen und am Abend Gewitter im Nordseeumfeld. Im Süden heiter und trocken, während es in der Mitte und im Westen dichte Wolken und Regen gibt. Die Temperaturen erreichen 10 bis 18 Grad. Morgen im Süden bewölkt mit abziehenden Regenfällen, während im Nordwesten und an der Küste Schauertätigkeit und vereinzelt Gewitter aufkommen. Ansonsten wechselnd bewölkt, maximal zwischen 14 und 19 Grad. Mäßiger bis starker Wind mit stürmischen Böen an Küsten und im Bergland.
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1: Im Studio ist Alina Wolf. Der frühere venezolanische Staatschef Nicolas Maduro und seine Ehefrau Cilia Flores müssen sich in den USA neuen Vorwürfen stellen. Die US-Justiz wirft ihnen laut einer neuen Anklageschrift Verschwörung zur Folter von in Venezuela festgehaltenen US-Bürgern vor. Die Vorwürfe beziehen sich auf mehr als ein Dutzend US-Bürger, die während Maduros Amtszeit unrechtmäßig in venezolanischen Gefängnissen festgehalten und gefoltert worden sein sollen. Maduro und Flores weisen die Vorwürfe zurück. Der Prozess soll im Juni 2027 beginnen. Am Frankfurter Flughafen sind drei Männer festgenommen worden, die für die Einfuhr von mindestens einer halben Tonne Kokain verantwortlich sein sollen. Laut Hessischem Landeskriminalamt wurden die 17 bis 38 Jahre alten Verdächtigen mit 22 Kilogramm Kokain erwischt. Sie sollen versucht haben, die Droge in Koffern und Kartons nach Deutschland zu bringen. Gegen die Männer wurde seit Juli ermittelt. Ende August war eine zu der Gruppe gehörende Kurierin mit 130 Kilogramm Kokain festgenommen worden. Bei einer Waffenkontrolle in der Oberpfalz ist ein Behördenmitarbeiter erschossen worden. Eine zweite Person sei schwer verletzt worden, teilte die Polizei mit. Die beiden Beschäftigten des Landratsamtes Neumarkt sollten in Berngau einen Waffenbesitzer kontrollieren. Dieser soll daraufhin geschossen haben. Danach verschanzte sich der mutmaßliche Schütze in einem Wohnhaus. Die Polizei habe das Haus umstellt und Verhandlungen mit ihm aufgenommen. Die Bewohner des Ortes wurden aufgefordert, in ihren Häusern zu bleiben. Ex-Bundeskanzler Gerhard Schröder hat nach Angaben des Kremls an der Geburtstagsfeier des russischen Präsidenten Wladimir Putin in Moskau teilgenommen. Putin habe aus den Medien von Schröders Anwesenheit erfahren und ihn zu sich eingeladen, teilte der Kreml mit. Schröder und Putin sind seit Jahren eng befreundet. Wegen seiner Kontakte zum Kreml steht der Altkanzler in Deutschland in der Kritik.
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2: Im Norden bleibt es windig mit stürmischen Böen und am Abend Gewitter im Nordseeumfeld. Im Süden heiter und trocken, während es in der Mitte und im Westen dichte Wolken und Regen gibt. Die Temperaturen erreichen 10 bis 18 Grad. Morgen im Süden bewölkt mit abziehenden Regenfällen, während im Nordwesten und an der Küste Schauertätigkeit und vereinzelt Gewitter aufkommen. Ansonsten wechselnd bewölkt, maximal zwischen 14 und 19 Grad. Mäßiger bis starker Wind mit stürmischen Böen an Küsten und im Bergland.
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1: Im Studio ist Alina Wolf. Der frühere venezolanische Staatschef Nicolas Maduro und seine Ehefrau Cilia Flores müssen sich in den USA neuen Vorwürfen stellen. Die US-Justiz wirft ihnen laut einer neuen Anklageschrift Verschwörung zur Folter von in Venezuela festgehaltenen US-Bürgern vor. Die Vorwürfe beziehen sich auf mehr als ein Dutzend US-Bürger, die während Maduros Amtszeit unrechtmäßig in venezolanischen Gefängnissen festgehalten und gefoltert worden sein sollen. Maduro und Flores weisen die Vorwürfe zurück. Der Prozess soll im Juni 2027 beginnen. Am Frankfurter Flughafen sind drei Männer festgenommen worden, die für die Einfuhr von mindestens einer halben Tonne Kokain verantwortlich sein sollen. Laut Hessischem Landeskriminalamt wurden die 17 bis 38 Jahre alten Verdächtigen mit 22 Kilogramm Kokain erwischt. Sie sollen versucht haben, die Droge in Koffern und Kartons nach Deutschland zu bringen. Gegen die Männer wurde seit Juli ermittelt. Ende August war eine zu der Gruppe gehörende Kurierin mit 130 Kilogramm Kokain festgenommen worden. Bei einer Waffenkontrolle in der Oberpfalz ist ein Behördenmitarbeiter erschossen worden. Eine zweite Person sei schwer verletzt worden, teilte die Polizei mit. Die beiden Beschäftigten des Landratsamtes Neumarkt sollten in Berngau einen Waffenbesitzer kontrollieren. Dieser soll daraufhin geschossen haben. Danach verschanzte sich der mutmaßliche Schütze in einem Wohnhaus. Die Polizei habe das Haus umstellt und Verhandlungen mit ihm aufgenommen. Die Bewohner des Ortes wurden aufgefordert, in ihren Häusern zu bleiben. Ex-Bundeskanzler Gerhard Schröder hat nach Angaben des Kremls an der Geburtstagsfeier des russischen Präsidenten Wladimir Putin in Moskau teilgenommen. Putin habe aus den Medien von Schröders Anwesenheit erfahren und ihn zu sich eingeladen, teilte der Kreml mit. Schröder und Putin sind seit Jahren eng befreundet. Wegen seiner Kontakte zum Kreml steht der Altkanzler in Deutschland in der Kritik.
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2: Im Norden bleibt es windig mit stürmischen Böen und am Abend Gewitter im Nordseeumfeld. Im Süden heiter und trocken, während es in der Mitte und im Westen dichte Wolken und Regen gibt. Die Temperaturen erreichen 10 bis 18 Grad. Morgen im Süden bewölkt mit abziehenden Regenfällen, während im Nordwesten und an der Küste Schauertätigkeit und vereinzelt Gewitter aufkommen. Ansonsten wechselnd bewölkt, maximal zwischen 14 und 19 Grad. Mäßiger bis starker Wind mit stürmischen Böen an Küsten und im Bergland.
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1: Im Studio ist Alina Wolf. Angesichts des nahenden Winters fordern die Vereinten Nationen von Israel die Aufhebung von Einfuhrbeschränkungen für humanitäre Hilfe in den Gazastreifen. Rund 8.600 Ausrüstungen für Notunterkünfte seien zur Auslieferung in das palästinensische Gebiet bereit, erklärte die Internationale Organisation für Migration der UN. Israel weise die Transporte an den Grenzübergängen jedoch zurück, beklagte die IOM. Knapp 2 Millionen Menschen hätten keinen ausreichenden Schutz vor Regen, Überschwemmungen und Kälte. Linke, Grüne und SPD in Berlin haben die Sondierungsgespräche fortgesetzt. Ein Thema bei dem Treffen ist der Landeshaushalt. Die Haushaltslage des Landes gilt als sehr angespannt. Absehbar ist, dass sich in den kommenden Jahren Milliardenlöcher im Etat auftun. Deshalb ist es fraglich, wie Wahlversprechen, nicht zuletzt des Wahlsiegers Linke, bezahlt werden sollen. Den Weg freigemacht hatte für die Sondierungen eine am Donnerstag vorgestellte gemeinsame Vereinbarung zum Schutz jüdischen Lebens der drei Parteien. Der kriselnde Sportwagenbauer Porsche meldet wegen der schwierigen Lage in den wichtigen Märkten in China und in Nordamerika erneut einen Absatzrückgang. In den ersten 9 Monaten verkaufte das Unternehmen weltweit 178.532 Fahrzeuge, wie die VW-Tochter mitteilte. Das war ein Rückgang um 16%. In China verbuchte Porsche in dem Zeitraum ein Minus von 33% auf 21.493 Fahrzeuge. In Nordamerika betrug das Minus 13% auf 56.088 Autos. In Europa gingen die Auslieferungen um 11% auf 44.449 Wagen zurück. Unionsfraktionschef Thorsten Frey räumt ein, dass sich die CDU in einer schwierigen Lage befindet, sieht aber zugleich keine Alternative zum Reformkurs. Die Herausforderungen und Rahmenbedingungen seien schwierig wie selten. Die CDU wie auch die SPD seien durch schlechte Wahlergebnisse und Umfragen in einem sehr schwierigen Zustand, sagte er im ARD-Morgenmagazin. Trotzdem darf man sich davon nicht beirren lassen, so Frey. Deutschland sei noch nicht in einer Phase eines selbsttragenden wirtschaftlichen Wachstums.
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2: Heute bleibt es im Süden und Südosten lange freundlich und trocken, während sich von Nordwesten und Westen dichte Wolken mit Regen bis in die Mitte und den Osten ausbreiten. Im Nordwesten später auch mit Schauern und einzelnen Gewittern. Die Temperaturen erreichen 10 bis 16 Grad, im sonnigen Südosten bis 18 Grad. Dazu wird es im Norden, Westen und in der Mitte windig, an den Küsten und im Bergland teils stürmisch. Am Samstag zieht sich der Regen im Süden langsam südlich der Donau zurück. Im Nordwesten und an den Küsten leben Schauer wieder auf und vereinzelt sind Gewitter möglich. Sonst bleibt es bei wechselnder Bewölkung meist trocken und zeitweise sonnig. Die Höchstwerte liegen zwischen 14 und 19 Grad. An den Küsten und im Bergland teils stürmisch.
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1: Im Studio ist Alina Wolf. Angesichts des nahenden Winters fordern die Vereinten Nationen von Israel die Aufhebung von Einfuhrbeschränkungen für humanitäre Hilfe in den Gazastreifen. Rund 8.600 Ausrüstungen für Notunterkünfte seien zur Auslieferung in das palästinensische Gebiet bereit, erklärte die Internationale Organisation für Migration, der UN. Israel weise die Transporte an den Grenzübergängen jedoch zurück, beklagte die IOM. Knapp 2 Millionen Menschen hätten keinen ausreichenden Schutz vor Regen, Überschwemmungen und Kälte. Linke, Grüne und SPD in Berlin haben die Sondierungsgespräche fortgesetzt. Ein Thema bei dem Treffen ist der Landeshaushalt. Die Haushaltslage des Landes gilt als sehr angespannt. Absehbar ist, dass sich in den kommenden Jahren Milliardenlöcher im Etat auftun. Deshalb ist es fraglich, wie Wahlversprechen, nicht zuletzt des Wahlsiegers Linke, bezahlt werden sollen. Den Weg freigemacht hatte für die Sondierungen eine am Donnerstag vorgestellte gemeinsame Vereinbarung zum Schutz jüdischen Lebens der drei Parteien. Der kriselnde Sportwagenbauer Porsche meldet wegen der schwierigen Lage in den wichtigen Märkten in China und in Nordamerika erneut einen Absatzrückgang. In den ersten 9 Monaten verkaufte das Unternehmen weltweit 178.532 Fahrzeuge, wie die VW-Tochter mitteilte. Das war ein Rückgang um 16%. In China verbuchte Porsche in dem Zeitraum ein Minus von 33% auf 21.493 Fahrzeuge. In Nordamerika betrug das Minus 13% auf 56.088 Autos. In Europa gingen die Auslieferungen um 11% auf 44.449 Wagen zurück. Unionsfraktionschef Thorsten Frey räumt ein, dass sich die CDU in einer schwierigen Lage befindet, sieht aber zugleich keine Alternative zum Reformkurs. Die Herausforderungen und Rahmenbedingungen seien schwierig wie selten. Die CDU wie auch die SPD seien durch schlechte Wahlergebnisse und Umfragen in einem sehr schwierigen Zustand, sagte er im ARD-Morgenmagazin. Trotzdem darf man sich davon nicht beirren lassen, so Frey. Deutschland sei noch nicht in einer Phase eines selbsttragenden wirtschaftlichen Wachstums.
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2: Heute bleibt es im Süden und Südosten lange freundlich und trocken, während sich von Nordwesten und Westen dichte Wolken mit Regen bis in die Mitte und den Osten ausbreiten. Im Nordwesten später auch mit Schauern und einzelnen Gewittern. Die Temperaturen erreichen 10 bis 16 Grad, im sonnigen Südosten bis 18 Grad. Dazu wird es im Norden, Westen und in der Mitte windig, an den Küsten und im Bergland teils stürmisch. Am Samstag zieht sich der Regen im Süden langsam südlich der Donau zurück. Im Nordwesten und an den Küsten leben Schauer wieder auf und vereinzelt sind Gewitter möglich. Sonst bleibt es bei wechselnder Bewölkung meist trocken und zeitweise sonnig. Die Höchstwerte liegen zwischen 14 und 19 Grad. An den Küsten und im Bergland teils stürmisch.
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1: Im Studio ist Alina Wolf. Angesichts des nahenden Winters fordern die Vereinten Nationen von Israel die Aufhebung von Einfuhrbeschränkungen für humanitäre Hilfe in den Gazastreifen. Rund 8.600 Ausrüstungen für Notunterkünfte seien zur Auslieferung in das palästinensische Gebiet bereit, erklärte die Internationale Organisation für Migration, der UN. Israel weise die Transporte an den Grenzübergängen jedoch zurück, beklagte die IOM. Knapp 2 Millionen Menschen hätten keinen ausreichenden Schutz vor Regen, Überschwemmungen und Kälte. Linke, Grüne und SPD in Berlin haben die Sondierungsgespräche fortgesetzt. Ein Thema bei dem Treffen ist der Landeshaushalt. Die Haushaltslage des Landes gilt als sehr angespannt. Absehbar ist, dass sich in den kommenden Jahren Milliardenlöcher im Etat auftun. Deshalb ist es fraglich, wie Wahlversprechen, nicht zuletzt des Wahlsiegers Linke, bezahlt werden sollen. Den Weg freigemacht hatte für die Sondierungen eine am Donnerstag vorgestellte gemeinsame Vereinbarung zum Schutz jüdischen Lebens der drei Parteien. Der kriselnde Sportwagenbauer Porsche meldet wegen der schwierigen Lage in den wichtigen Märkten in China und in Nordamerika erneut einen Absatzrückgang. In den ersten 9 Monaten verkaufte das Unternehmen weltweit 178.532 Fahrzeuge, wie die VW-Tochter mitteilte. Das war ein Rückgang um 16%. In China verbuchte Porsche in dem Zeitraum ein Minus von 33% auf 21.493 Fahrzeuge. In Nordamerika betrug das Minus 13% auf 56.088 Autos. In Europa gingen die Auslieferungen um 11% auf 44.449 Wagen zurück. Unionsfraktionschef Thorsten Frey räumt ein, dass sich die CDU in einer schwierigen Lage befindet, sieht aber zugleich keine Alternative zum Reformkurs. Die Herausforderungen und Rahmenbedingungen seien schwierig wie selten. Die CDU wie auch die SPD seien durch schlechte Wahlergebnisse und Umfragen in einem sehr schwierigen Zustand, sagte er im ARD-Morgenmagazin. Trotzdem darf man sich davon nicht beirren lassen, so Frey. Deutschland sei noch nicht in einer Phase eines selbsttragenden wirtschaftlichen Wachstums.
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2: Heute bleibt es im Süden und Südosten lange freundlich und trocken, während sich von Nordwesten und Westen dichte Wolken mit Regen bis in die Mitte und den Osten ausbreiten. Im Nordwesten später auch mit Schauern und einzelnen Gewittern. Die Temperaturen erreichen 10 bis 16 Grad, im sonnigen Südosten bis 18 Grad. Dazu wird es im Norden, Westen und in der Mitte windig, an den Küsten und im Bergland teils stürmisch. Am Samstag zieht sich der Regen im Süden langsam südlich der Donau zurück. Im Nordwesten und an den Küsten leben Schauer wieder auf und vereinzelt sind Gewitter möglich. Sonst bleibt es bei wechselnder Bewölkung meist trocken und zeitweise sonnig. Die Höchstwerte liegen zwischen 14 und 19 Grad. An den Küsten und im Bergland teils stürmisch.
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1: Im Studio ist Alina Wolf. Angesichts des nahenden Winters fordern die Vereinten Nationen von Israel die Aufhebung von Einfuhrbeschränkungen für humanitäre Hilfe in den Gazastreifen. Rund 8.600 Ausrüstungen für Notunterkünfte seien zur Auslieferung in das palästinensische Gebiet bereit, erklärte die Internationale Organisation für Migration der UN. Israel weise die Transporte an den Grenzübergängen jedoch zurück, beklagte die IOM. Knapp 2 Millionen Menschen hätten keinen ausreichenden Schutz vor Regen, Überschwemmungen und Kälte. Linke, Grüne und SPD in Berlin haben die Sondierungsgespräche fortgesetzt. Ein Thema bei dem Treffen ist der Landeshaushalt. Die Haushaltslage des Landes gilt als sehr angespannt. Absehbar ist, dass sich in den kommenden Jahren Milliardenlöcher im Etat auftun. Deshalb ist es fraglich, wie Wahlversprechen, nicht zuletzt des Wahlsiegers Linke, bezahlt werden sollen. Den Weg freigemacht hatte für die Sondierungen eine am Donnerstag vorgestellte gemeinsame Vereinbarung zum Schutz jüdischen Lebens der drei Parteien. Der kriselnde Sportwagenbauer Porsche meldet wegen der schwierigen Lage in den wichtigen Märkten in China und in Nordamerika erneut einen Absatzrückgang. In den ersten 9 Monaten verkaufte das Unternehmen weltweit 178.532 Fahrzeuge, wie die VW-Tochter mitteilte. Das war ein Rückgang um 16%. In China verbuchte Porsche in dem Zeitraum ein Minus von 33% auf 21.493 Fahrzeuge. In Nordamerika betrug das Minus 13% auf 56.088 Autos. In Europa gingen die Auslieferungen um 11% auf 44.449 Wagen zurück. Unionsfraktionschef Thorsten Frey räumt ein, dass sich die CDU in einer schwierigen Lage befindet, sieht aber zugleich keine Alternative zum Reformkurs. Die Herausforderungen und Rahmenbedingungen seien schwierig wie selten. Die CDU wie auch die SPD seien durch schlechte Wahlergebnisse und Umfragen in einem sehr schwierigen Zustand, sagte er im ARD-Morgenmagazin. Trotzdem darf man sich davon nicht beirren lassen, so Frey. Deutschland sei noch nicht in einer Phase eines selbsttragenden wirtschaftlichen Wachstums.
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2: Heute bleibt es im Süden und Südosten lange freundlich und trocken, während sich von Nordwesten und Westen dichte Wolken mit Regen bis in die Mitte und den Osten ausbreiten. Im Nordwesten später auch mit Schauern und einzelnen Gewittern. Die Temperaturen erreichen 10 bis 16 Grad, im sonnigen Südosten bis 18 Grad. Dazu wird es im Norden, Westen und in der Mitte windig, an den Küsten und im Bergland teils stürmisch. Am Samstag zieht sich der Regen im Süden langsam südlich der Donau zurück. Im Nordwesten und an den Küsten leben Schauer wieder auf und vereinzelt sind Gewitter möglich. Sonst bleibt es bei wechselnder Bewölkung meist trocken und zeitweise sonnig. Die Höchstwerte liegen zwischen 14 und 19 Grad. An den Küsten und im Bergland teils stürmisch.
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1: Im Studio ist Alina Wolf. Angesichts des nahenden Winters fordern die Vereinten Nationen von Israel die Aufhebung von Einfuhrbeschränkungen für humanitäre Hilfe in den Gazastreifen. Rund 8.600 Ausrüstungen für Notunterkünfte seien zur Auslieferung in das palästinensische Gebiet bereit, erklärte die Internationale Organisation für Migration der UN. Israel weise die Transporte an den Grenzübergängen jedoch zurück, beklagte die IOM. Knapp 2 Millionen Menschen hätten keinen ausreichenden Schutz vor Regen, Überschwemmungen und Kälte. Linke, Grüne und SPD in Berlin haben die Sondierungsgespräche fortgesetzt. Ein Thema bei dem Treffen ist der Landeshaushalt. Die Haushaltslage des Landes gilt als sehr angespannt. Absehbar ist, dass sich in den kommenden Jahren Milliardenlöcher im Etat auftun. Deshalb ist es fraglich, wie Wahlversprechen, nicht zuletzt des Wahlsiegers Linke, bezahlt werden sollen. Den Weg freigemacht hatte für die Sondierungen eine am Donnerstag vorgestellte gemeinsame Vereinbarung zum Schutz jüdischen Lebens der drei Parteien. Der kriselnde Sportwagenbauer Porsche meldet wegen der schwierigen Lage in den wichtigen Märkten in China und in Nordamerika erneut einen Absatzrückgang. In den ersten 9 Monaten verkaufte das Unternehmen weltweit 178.532 Fahrzeuge, wie die VW-Tochter mitteilte. Das war ein Rückgang um 16%. In China verbuchte Porsche in dem Zeitraum ein Minus von 33% auf 21.493 Fahrzeuge. In Nordamerika betrug das Minus 13% auf 56.088 Autos. In Europa gingen die Auslieferungen um 11% auf 44.449 Wagen zurück. Unionsfraktionschef Thorsten Frey räumt ein, dass sich die CDU in einer schwierigen Lage befindet, sieht aber zugleich keine Alternative zum Reformkurs. Die Herausforderungen und Rahmenbedingungen seien schwierig wie selten. Die CDU wie auch die SPD seien durch schlechte Wahlergebnisse und Umfragen in einem sehr schwierigen Zustand, sagte er im ARD-Morgenmagazin. Trotzdem darf man sich davon nicht beirren lassen, so Frey. Deutschland sei noch nicht in einer Phase eines selbsttragenden wirtschaftlichen Wachstums.
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2: Heute bleibt es im Süden und Südosten lange freundlich und trocken, während sich von Nordwesten und Westen dichte Wolken mit Regen bis in die Mitte und den Osten ausbreiten. Im Nordwesten später auch mit Schauern und einzelnen Gewittern. Die Temperaturen erreichen 10 bis 16 Grad, im sonnigen Südosten bis 18 Grad. Dazu wird es im Norden, Westen und in der Mitte windig, an den Küsten und im Bergland teils stürmisch. Am Samstag zieht sich der Regen im Süden langsam südlich der Donau zurück. Im Nordwesten und an den Küsten leben Schauer wieder auf und vereinzelt sind Gewitter möglich. Sonst bleibt es bei wechselnder Bewölkung meist trocken und zeitweise sonnig. Die Höchstwerte liegen zwischen 14 und 19 Grad. An den Küsten und im Bergland teils stürmisch.
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3: Der Oktober ist ja gerade durch den Tag der Deutschen Einheit auch so ein bisschen der Deutschlandmonat. Und deshalb starten wir in den heutigen Schlagerboulevard mit 2 Songs, die dieses aufgreifen. Über die Besonderheiten in Ost und West gleich Ute Freudenberg und Christian Leis. Und zuvor jetzt Andi Ost. Damit herzlich willkommen hier zum Schlagerboulevard, Ausgabe 483.
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Vor ein paar Tagen, am 23. September, da gab es bei Linda Feller was zu feiern, nämlich ihren 60. Geburtstag. Und sie hat sich gewissermaßen selbst ein Geschenk gemacht und einen Song veröffentlicht, der nicht von Vergangenem erzählt, sondern von all dem, was noch kommen darf. Der Titel macht also Mut, eingefahrene Wege hinter sich zu lassen und ab heute nur noch das zu tun, was einem wirklich gefällt. Voller Zuversicht schauen wir jetzt auf die besten Jahre, die noch vor uns liegen.

Jahresringe schreibt die Zeit nicht nur in Bäume. Dahlia Lavie eben mit einem Titel aus dem Jahre 1983, in dem sie in sehr ehrlicher Art und Weise über das Älterwerden, über Erlebnisse, Auf und Abs im Leben singt. Zurück zu einer bedingungslosen Liebe. Da spielt das Älterwerden zwar auch eine Rolle, aber eine ganz andere. Es geht um die Liebe zu den eigenen Kindern. Im folgenden Fall ist es die Liebe zu seiner Tochter und der Gewissheit, sie wohl irgendwann mit jemandem teilen und ein Stück von ihr loslassen zu müssen. Gerade noch machte sie ihre ersten kleinen Schritte in einem süßen rosa Kleidchen. Doch die Jahre verfliegen und der Tag, an dem sie dann vielleicht ein weißes Kleid tragen und Ja zur Liebe ihres Lebens sagen wird, kommt für einen Papa bestimmt immer viel zu früh. Man kann seine Kleine einfach nicht für immer festhalten. Man kann sie nur begleiten, sie so gut wie möglich auf das Leben vorbereiten und ihr die Gewissheit geben, dass ihr Papa ein Leben lang für sie da ist. Musik jetzt aus Österreich im Dialekt und mitten ins Herz. Mit Ö5, Michael Gritzner.

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Leben heißt gewinnen oder scheitern. So beginnt die neue Single von Anthony Weiss. So wie auch die Liebe mal wie ein Sturm toben kann. Dann gilt es, aufstehen, die Sterne wieder aufheben und die Welt wieder zum Leuchten bringen. Ja, und leuchten, das können sie auch sehr gut. Die Augen. Ein Spiegel kann zeigen, was Augen sehen, doch er kann nicht offenbaren, was einen Menschen im Innern wirklich ausmacht. Genau an diesem Wendepunkt setzt Safia an. In ihrem neuen Titel erzählt sie von einer Erkenntnis, die alles verändert. Echter Selbstwert entsteht niemals im Urteil anderer. Er wird genau in dem Moment sichtbar, in dem man beginnt, sich selbst mit kompromissloser Klarheit anzunehmen. Wer aufhört, sich nach fremden Erwartungen zu formen, gewinnt innere Freiheit, echte Lebensfreude und den Mut, unbeirrt den eigenen Weg zu gehen. Safia, ich sehe mich.

0: Teres und Philipp, ein junges Paar im echten Leben und genauso seit vielen Jahren jetzt auch auf der Bühne. Und ihr Song strotzt nur so vor Lebensfreude. Ich will leben, wie ich leben will, meine Wege ganz alleine gehen. Oder anders formuliert, glaub an dich und deine Träume, auch wenn es sonst keiner tut, denn nur dann kannst du lernen zu fliegen.
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0: Mit der Ausgabe 483, ja, und jetzt mit Pia Sophie. Auch hier ein sehr selbstbewusstes Statement. Für mehr Ehrlichkeit, Toleranz und vor allem für die Liebe zu sich selbst. Ihr Song handelt nämlich davon, den Mut zu finden, sich mit allen Stärken und Schwächen zu zeigen und sich nicht für die Erwartungen anderer zu verbiegen.

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1: Der Blick in unsere Wunschbox mit all ihren Musikwünschen, die uns erreichen über meinschlagertreff.de oder über unsere eigene Seite schlagerboulevard.info. Für die Susanne Kasper aus Hamburg gleich eine musikalische Erinnerung an und mit Oliver Frank und seine Einladung auf ein Frühstück nach Paris. Ja, und zuvor, da geht es um die Freiheit, die sich grenzenlos anfühlt. Christian Torchiani, der Ex-Klostertaler, wurde gewünscht von der Lore Wahl aus Crailsheim und sie schickt damit liebe Grüße an Sie alle, die diese Sendung gerade hören. Musik.

0: Bianca ab eben über das Gefühl, dass manche Verbindungen einfach bleiben und diese uns eben dankbar machen, dass sie uns auf unserem Weg begleiten. Ein Song über Freundschaft, Zusammenhalt und gemeinsame Momente. Zum folgenden Song möchte ich etwas ausholen, denn das Thema Demenz lässt aufgrund der Schwere der Erkrankung oftmals den Menschen dahinter verblassen. Auch weil die Situation die Angehörigen überfordert und es wehtut. Es sind oftmals die kleinen Momente von Nähe und Lebensfreude, die gerade bei einer fortschreitenden Demenzerkrankung besonders wertvoll sind. Und gerade vertraute Melodien können einen Demenzerkrankten für einen Augenblick zurück in eine andere Zeit führen. Ein Lied kann manchmal etwas erreichen, wo Worte nicht mehr weiterhelfen. Und so handelt ihr Song von Menschen, die in einem Pflegeheim mit Demenz leben. Jeden Tag kommt ein Musiker und spielt ihnen vertraute Lieder aus vergangenen Zeiten vor. Melodien, die Erinnerungen wecken. Manchmal ist es nur ein Lied. Hier sind die Amigos.
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In einer Zeit, in der Schnelllebigkeit oft den Ton angibt, erinnert Mario Albers daran, dass wahre Beziehungen nicht perfekt sein müssen, sondern vor allem eines: echt. Und es gibt jetzt auch echt viele Helden unter uns. Nicht nur die, die sowieso als Helden angepriesen werden, sondern die Helden des Alltags. Von der Hausfrau bis zum Supermarktverkäufer, vom Notarzt bis zum Jungen, der seinem Kumpel hilft. Die meisten von ihnen werden nicht als Helden wahrgenommen und daher war es Mitch Keller wichtig, einen Song über dieses Thema zu singen. Danach hören wir noch Andrea Berg. Ja, und damit geht unser heutiger Schlager Boulevard zu Ende, die Ausgabe 483. Alle Infos zur Sendung und die Mitmachmöglichkeiten für Ihre Musikwünsche auf schlagerboulevard.info. Nächste Ausgabe, nächste Woche, gleiche Welle, gleiche Stelle. Für Sie alles Liebe, alles Gute, bis nächste Woche hier im Schlager Boulevard. Ihr Andreas von Jutta Zenker. Tschüss!

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1: Im Studio ist Alina Wolf. Angesichts des nahenden Winters fordern die Vereinten Nationen von Israel die Aufhebung von Einfuhrbeschränkungen für humanitäre Hilfe in den Gazastreifen. Rund 8.600 Ausrüstungen für Notunterkünfte seien zur Auslieferung in das palästinensische Gebiet bereit, erklärte die Internationale Organisation für Migration der UN. Israel weise die Transporte an den Grenzübergängen jedoch zurück, beklagte die IOM. Knapp 2 Millionen Menschen hätten keinen ausreichenden Schutz vor Regen, Überschwemmungen und Kälte. Linke, Grüne und SPD in Berlin haben die Sondierungsgespräche fortgesetzt. Ein Thema bei dem Treffen ist der Landeshaushalt. Die Haushaltslage des Landes gilt als sehr angespannt. Absehbar ist, dass sich in den kommenden Jahren Milliardenlöcher im Etat auftun. Deshalb ist es fraglich, wie Wahlversprechen, nicht zuletzt des Wahlsiegers Linke, bezahlt werden sollen. Den Weg freigemacht hatte für die Sondierungen eine am Donnerstag vorgestellte gemeinsame Vereinbarung zum Schutz jüdischen Lebens der drei Parteien. Der kriselnde Sportwagenbauer Porsche meldet wegen der schwierigen Lage in den wichtigen Märkten in China und in Nordamerika erneut einen Absatzrückgang. In den ersten 9 Monaten verkaufte das Unternehmen weltweit 178.532 Fahrzeuge, wie die VW-Tochter mitteilte. Das war ein Rückgang um 16%. In China verbuchte Porsche in dem Zeitraum ein Minus von 33% auf 21.493 Fahrzeuge. In Nordamerika betrug das Minus 13% auf 56.088 Autos. In Europa gingen die Auslieferungen um 11% auf 44.449 Wagen zurück. Unionsfraktionschef Thorsten Frey räumt ein, dass sich die CDU in einer schwierigen Lage befindet, sieht aber zugleich keine Alternative zum Reformkurs. Die Herausforderungen und Rahmenbedingungen seien schwierig wie selten. Die CDU wie auch die SPD seien durch schlechte Wahlergebnisse und Umfragen in einem sehr schwierigen Zustand, sagte er im ARD-Morgenmagazin. Trotzdem darf man sich davon nicht beirren lassen, so Frey. Deutschland sei noch nicht in einer Phase eines selbsttragenden wirtschaftlichen Wachstums.
0: 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Und jetzt das Wetter bei uns.
2: Heute bleibt es im Süden und Südosten lange freundlich und trocken, während sich von Nordwesten und Westen dichte Wolken mit Regen bis in die Mitte und den Osten ausbreiten. Im Nordwesten später auch mit Schauern und einzelnen Gewittern. Die Temperaturen erreichen 10 bis 16 Grad, im sonnigen Südosten bis 18 Grad. Dazu wird es im Norden, Westen und in der Mitte windig, an den Küsten und im Bergland teils stürmisch. Am Samstag zieht sich der Regen im Süden langsam südlich der Donau zurück. Im Nordwesten und an den Küsten leben Schauer wieder auf und vereinzelt sind Gewitter möglich. Sonst bleibt es bei wechselnder Bewölkung meist trocken und zeitweise sonnig. Die Höchstwerte liegen zwischen 14 und 19 Grad. An den Küsten und im Bergland teils stürmisch.
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1: Im Studio Holger Dilk. Schönen guten Abend. Der Zoff von Union und SPD um die Zuckersteuer ist offenbar vom Tisch. Wie die Bild-Zeitung schreibt, hat sich die Koalition auf einen Kompromiss geeinigt. Mehr von Tom Husse.
2: Die Steuer soll demnach nur für Unternehmen fällig werden, die über 70.000 Liter pro Jahr abfüllen. Das wären dann zum Beispiel Konzerne wie Coca-Cola oder Pepsi. Bedeutet für uns, die gezuckerten Getränke von diesen Unternehmen dürften dann teurer werden. Die Steuer soll ab Juli nächsten Jahres eingeführt werden. Verbraucherorganisationen und Ärzteverbände hatten sich dafür stark gemacht, zum Schutz der Gesundheit.
1: Der Geburtstagsbesuch von Altkanzler Schröder bei Kreml-Chef Putin stößt auf scharfe Kritik. Kanzler Merz sei zutiefst empört über das Treffen, so ein Regierungssprecher. Die Kreml hatte Bilder von Schröders Trip nach Moskau veröffentlicht. Der CDU-Außenpolitiker Röttgen sagte bei NTV:
3: Mit den nachwirkenden Amtspflichten eines Bundeskanzlers hat das nichts zu tun. Es ist eine grobe Verletzung auch seiner persönlichen Pflichten. Und es sollten übrigens auch alle rechtlichen Konsequenzen, die das haben könnte, geprüft werden. Er lebt ja immerhin auch noch vom Geld der deutschen Steuerzahler. Und er ist eine Schande für das Land, dessen Steuerzahler auch seine Pension finanzieren.
1: Die Vereinten Nationen sehen in dem Friedensnobelpreis für die Juristin Navi Pillay ein starkes Signal für die Menschenrechte. Die 85-Jährige war Richterin am Internationalen Strafgerichtshof. Den hat US-Präsident Trump schon länger im Visier. Kurz nach der Auszeichnung kündigten die USA Sanktionen gegen das Gericht an. Die Deutsche Bahn speckt bei ihrer Streckensanierung in den kommenden Jahren ab. Bis 2031 sollen deutlich weniger wichtige Strecken auf Vordermann gebracht werden als eigentlich geplant. 13 statt 21 sollen es sein, so die Bahn. Die anderen Bauarbeiten werden nach hinten geschoben. Es geht voran bei der Regierungsbildung in Mecklenburg-Vorpommern. SPD, Linke und Grüne wollen in Koalitionsgespräche gehen. Die AfD hatte ja die Landtagswahl im September gewonnen. Mit der Partei will aber niemand gemeinsam regieren.
0: 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Und jetzt das Wetter bei uns.
4: Mit KI-Support. Viele Wolken gibt es heute Abend und immer wieder Regen. Im Nordwesten wird das Ganze eher zu Schauern und vereinzelt kann auch mal ein Gewitter dabei sein. Dazu wird es an der Küste teils richtig windig mit Sturmböen. In der Nacht liegen die Tiefstwerte zwischen 11 und 6 Grad. Morgen dann Sonne und Wolken, öfter trocken, aber später wieder einzelne Schauer, maximal 19 Grad.
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Das war das Alpenecho, das sah so abendsig und seine Oberkreiner. Und hier habe ich einen nächsten Wunsch und das ist Season in the Sun mit Terry Checks und der geht an die Heike. Bitteschön.

So, meine Lieben, das war Billy Idol und jetzt habe ich für euch Alphaville und Big in Japan. Bitteschön.

So, und dann geht's auch schon weiter mit Duran Duran und den Waldboys. Ja, ein paar wilde Jungs könnten wir schon mal gebrauchen, ne? Ich weiß doch nicht, für was. Aber.

0: So, und dann geht's auch schon weiter mit dem Culture Club. Do you really want to hurt me?
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0: Für alle, die es vielleicht interessiert, ich habe ein bisschen hier Oldies und dann kommt ein bisschen Country und dann habe ich noch was Deutsches für euch.

der Oldies. Weiter geht's mit Cheesy, Kehl und Kokain. Aber nicht, dass er jetzt eine Prise nimmt. Das muss nicht sein.

So, jetzt habe ich hier eine lustige Band, die heißen Living in a Box. Und das Lied heißt auch Living in the Box. Aber ich möchte nicht in der Schachtel leben. Nein, danke. Bin ja keine Katze, ne? Hexen leben in einem Hexenhäuschen.

So, jetzt nehme ich euch mal mit durch eine auf eine Tour nach London oder durch London, Streets of London. Hier ist der Ralph McTell.

0: So, den nächsten Sänger. Die Stimme erkennt doch jeder. Hier ist Chris Christofferson und Me and Bobby mit McGee.
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0: Kennt ihr noch den Kocek, der mit dem Lolli im Mund? Oh, hab ich den gerne gesehen. Ja, hier ist er nun, der Telly Savalas mit Sambrocken. Hearts never mind.
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So, jetzt geht's weiter mit Deutsch wieder. Hier ist der DJ Ötzi. Ein Stern, der deinen Namen trägt.

0: Das war die CRC. Ja, und das nächste Lied schicke ich mal an unseren Radioboss hier, an den Jan. Hör mal zu, hier ist der Gunther Gabriel.
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Ob er das gehört hat? Ich weiß es nicht. Der Olli P., der hat Flugzeuge im Bauch. Andere haben Schmetterlinge im Bauch und er hat Flugzeuge. Wie passen die da rein?

So, als nächstes habe ich den Peter Maffay und der singt Du. Ja, genau, du, dich meine ich. Hör mal zu, du.

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da läuft auch schon der Heinz Rudolf Kunze. Dein ist mein ganzes Herz. Nee, ich behalte mein Herz. Was soll ich ohne Herz?

So, ein Viertelstündchen habt ihr mich noch und dann ist Feierabend hier. So, ich mach weiter mit Torfrock und Beinhard. Den kennt ihr doch bestimmt.

Und dann mache ich mal ganz schnell weiter mit der Münchner Freiheit und ohne dich. Aber ihr bleibt noch ein bisschen, ne? Ich habe noch was.

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1: Im Studio Holger Dilk. Schönen guten Abend. Der Zoff von Union und SPD um die Zuckersteuer ist offenbar vom Tisch. Wie die Bild-Zeitung schreibt, hat sich die Koalition auf einen Kompromiss geeinigt. Mehr von Tom Husse.
2: Die Steuer soll demnach nur für Unternehmen fällig werden, die über 70.000 Liter pro Jahr abfüllen. Das wären dann zum Beispiel Konzerne wie Coca-Cola oder Pepsi. Bedeutet für uns, die gezuckerten Getränke von diesen Unternehmen dürften dann teurer werden. Die Steuer soll ab Juli nächsten Jahres eingeführt werden. Verbraucherorganisationen und Ärzteverbände hatten sich dafür stark gemacht, zum Schutz der Gesundheit.
1: Der Geburtstagsbesuch von Altkanzler Schröder bei Kreml-Chef Putin stößt auf scharfe Kritik. Kanzler Merz sei zutiefst empört über das Treffen, so ein Regierungssprecher. Der Kreml hatte Bilder von Schröders Trip nach Moskau veröffentlicht. Der CDU-Außenpolitiker Röttgen sagte bei NTV:
3: Mit den nachwirkenden Amtspflichten eines Bundeskanzlers hat das nichts zu tun. Es ist eine grobe Verletzung auch seiner persönlichen Pflichten. Und es sollten übrigens auch alle rechtlichen Konsequenzen, die das haben könnte, geprüft werden. Er lebt ja immerhin auch noch vom Geld der deutschen Steuerzahler. Und er ist eine Schande für das Land, dessen Steuerzahler auch seine Pension finanzieren.
1: Die Vereinten Nationen sehen in dem Friedensnobelpreis für die Juristin Navi Pillay ein starkes Signal für die Menschenrechte. Die 85-Jährige war Richterin am Internationalen Strafgerichtshof. Den hat US-Präsident Trump schon länger im Visier. Kurz nach der Auszeichnung kündigten die USA Sanktionen gegen das Gericht an. Die Deutsche Bahn speckt bei ihrer Streckensanierung in den kommenden Jahren ab. Bis 2031 sollen deutlich weniger wichtige Strecken auf Vordermann gebracht werden als eigentlich geplant. 13 statt 21 sollen es sein, so die Bahn. Die anderen Bauarbeiten werden nach hinten geschoben. Es geht voran bei der Regierungsbildung in Mecklenburg-Vorpommern. SPD, Linke und Grüne wollen in Koalitionsgespräche gehen. Die AfD hatte ja die Landtagswahl im September gewonnen. Mit der Partei will aber niemand gemeinsam regieren.
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4: Mit KI-Support. Viele Wolken gibt es heute Abend und immer wieder Regen. Im Nordwesten wird das Ganze eher zu Schauern und vereinzelt kann auch mal ein Gewitter dabei sein. Dazu wird es an der Küste teils richtig windig mit Sturmböen. In der Nacht liegen die Tiefstwerte zwischen 11 und 6 Grad. Morgen dann Sonne und Wolken, öfter trocken, aber später wieder einzelne Schauer, maximal 19 Grad.
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1: Im Studio Holger Dilk. Schönen guten Abend. Der Zoff von Union und SPD um die Zuckersteuer ist offenbar vom Tisch. Wie die Bild-Zeitung schreibt, hat sich die Koalition auf einen Kompromiss geeinigt. Mehr von Tom Husse.
2: Die Steuer soll demnach nur für Unternehmen fällig werden, die über 70.000 Liter pro Jahr abfüllen. Das wären dann zum Beispiel Konzerne wie Coca-Cola oder Pepsi. Bedeutet für uns, die gezuckerten Getränke von diesen Unternehmen dürften dann teurer werden. Die Steuer soll ab Juli nächsten Jahres eingeführt werden. Verbraucherorganisationen und Ärzteverbände hatten sich dafür stark gemacht, zum Schutz der Gesundheit.
1: Der Geburtstagsbesuch von Altkanzler Schröder bei Kreml-Chef Putin stößt auf scharfe Kritik. Kanzler Merz sei zutiefst empört über das Treffen, so ein Regierungssprecher. Der Kreml hatte Bilder von Schröders Trip nach Moskau veröffentlicht. Der CDU-Außenpolitiker Röttgen sagte bei NTV:
3: Mit den nachwirkenden Amtspflichten eines Bundeskanzlers hat das nichts zu tun. Es ist eine grobe Verletzung auch seiner persönlichen Pflichten. Und es sollten übrigens auch alle rechtlichen Konsequenzen, die das haben könnte, geprüft werden. Er lebt ja immerhin auch noch vom Geld der deutschen Steuerzahler. Und er ist eine Schande für das Land, dessen Steuerzahler auch seine Pension finanzieren.
1: Die Vereinten Nationen sehen in dem Friedensnobelpreis für die Juristin Navi Pillay ein starkes Signal für die Menschenrechte. Die 85-Jährige war Richterin am Internationalen Strafgerichtshof. Den hat US-Präsident Trump schon länger im Visier. Kurz nach der Auszeichnung kündigten die USA Sanktionen gegen das Gericht an. Die Deutsche Bahn speckt bei ihrer Streckensanierung in den kommenden Jahren ab. Bis 2031 sollen deutlich weniger wichtige Strecken auf Vordermann gebracht werden als eigentlich geplant. 13 statt 21 sollen es sein, so die Bahn. Die anderen Bauarbeiten werden nach hinten geschoben. Es geht voran bei der Regierungsbildung in Mecklenburg-Vorpommern. SPD, Linke und Grüne wollen in Koalitionsgespräche gehen. Die AfD hatte ja die Landtagswahl im September gewonnen. Mit der Partei will aber niemand gemeinsam regieren.
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4: Mit KI-Support. Viele Wolken gibt es heute Abend und immer wieder Regen. Im Nordwesten wird das Ganze eher zu Schauern und vereinzelt kann auch mal ein Gewitter dabei sein. Dazu wird's an der Küste teils richtig windig mit Sturmböen. In der Nacht liegen die Tiefstwerte zwischen 11 und 6 Grad. Morgen dann Sonne und Wolken, öfter trocken, aber später wieder einzelne Schauer, maximal 19 Grad.
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